Freunde der Stalinallee, ihr Jungen und ihr Alten, lasst uns zusammen, ihr Bauarbeiter der Deutschen Demokratischen Republik, lasst uns zusammen mit größter Wachsamkeit unser Aufbauwerk schützen, dass die Sonne schön wie nie über Deutschland scheint.

leitender Lehren des Marxismus-Leninismus, gestützt auf die reichen Erfahrungen der Kommunistischen Partei der Sowjetunion und die unschätzbaren Ratschläge unseres großen Freundes Josef Vissarionowitsch Stalin, an die Arbeit gehen.